Guten Morgen. Dehnen und strecken Sie sich ausgiebig und gähnen Sie tief. Das alles entspannt und erfrischt. Und jetzt schütteln Sie sich die Müdigkeit aus den Gelenken, damit Sie Schwung und Lockerheit für den ganzen Tag bekommen. Die erste Übung. Schütteln Sie beide Arme und Beine gründlich nach allen Seiten aus. Hüpfen Sie dabei von einem Fuß auf den anderen. Und schütteln auch Beine und Füße gründlich durch. Und das Atmen nicht vergessen. Ganz entspannt weiter schütteln. Und dabei durchs Zimmer hüpfen. Arme und Beine mal nach oben, zur Seite und nach hinten schwingen und weiter schütteln. Die zweite Übung. Zur Erholung jetzt die Füße etwas auseinanderstellen, also in die Grätsche gehen. Und die Arme über den Kopf nach oben strecken. Lassen Sie den Oberkörper entspannt nach vorn fallen. Und federn Sie aus den Schultergelenken locker nach. Die Arme und der Kopf pendeln dabei wie zufällig hin und her. Die Knie bleiben gestreckt. So, wieder hochkommen und die Arme nach oben zur Zimmerdecke strecken. Dehnen Sie sich dabei aus der Hüfte heraus und trippeln dabei auf den Fußspitzen auf der Stelle. Trippeln, trippeln, trippeln. Und nun wieder den Oberkörper nach vorn fallen lassen. Und nachfedern. Und wieder zur Decke strecken. Die dritte Übung. Stellen Sie sich aufrecht hin. Die Füße stehen leicht gegrätscht. Beide Arme locker nach vorne ausstrecken und mit dem rechten Arm große Kreise nach vorn beschreiben. Der linke Arm bleibt gerade ausgestreckt. Zählen Sie beim Kreisen laut bis 5. 1, 2, 3, 4, 5. Dann ist der linke Arm an der Reihe und kreist 5-mal nach vorn. 1, 2, 3, 4, 5. Und noch einmal mit dem rechten Arm anfangen.

und mit den Knien dabei leicht nachwippen. Und nun wieder beide Arme nach vorn ausstrecken und zugleich mit beiden Armen große Kreise nach hinten beschreiben. Wieder leicht nachwippen und kreisen, kreisen, kreisen, kreisen. Die vierte Übung. Bitte ganz gerade stehen, die Hände im Nacken verschränken, die Ellenbogen schön hochrecken. Die Füße stehen wieder etwas gegrätscht. Biegen Sie nun im Takt der Musik den Oberkörper 7-mal nach rechts. 1, 2, 3, 4, 5, 6, 7 und nach links. 1, 2, 3, 4, 5, 6, 7 so tief wie möglich kommen und den Kopf dabei schön hochhalten. Und nochmal nach rechts. 1, 2, 3, 4, 5, 6, 7. Die fünfte Übung. Laufen Sie auf der Stelle und die Knie dabei so hoch wie möglich ziehen. Die Hände stützen Sie auf die Hüften und laufen, laufen, laufen. Weiterlaufen. Und jetzt die Beine nach hinten werfen. Und auf der Stelle weiterlaufen. Die Fersen sollen jetzt am Po anschlagen. Und weiterlaufen. Und laufen und laufen, laufen, laufen, laufen.

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